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überhaupt selber anzuschauen. Ich schwöre.

0: Sore Loser, hast du gerade gehört von der Kaho Matsui. Guten Morgen, du bist da auf dem Dreifach, im Dreifach mit der Lena und mir, der Lea, und es ist Zeit für die News.
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2: In Fitznau ist die Villa Kappelmatt ein beliebter Ort im Zentrum. 2021 hat die Gemeinde das Gebäude gekauft, damit es für die Öffentlichkeit erhalten bleibt. In der Villa wohnt heute eine dreiköpfige Familie mit einem Bed and Breakfast, einem regionalen Bioladen, einem Gartenkaffee und einem Wassersportverleih. Jetzt hat die Familie aber die Kündigung vom Mietvertrag bekommen. Die Gemeinde Fitznau will das Gebäude wieder verkaufen, wie Central Plus berichtet. Die Gemeinde teilt auf ihrer Webseite mit, dass diesbezüglich gleich eine Abstimmung käme. Das Schulangebot Asyl vom Kanton Luzern ist für die Bildung und Förderung von Kindern und Jugendlichen mit einem Asylstatus zuständig. Jetzt gibt es aber schlechte Stimmung zwischen den Lehrpersonen und der Schulleitung. Laut der Luzerner Zeitung haben sich 53 Lehrpersonen beschwert. Das in einem Brief an die Dienststelle für Volksschulbildung. In dem haben sie die aktuellen Zustände von den insgesamt 9 Standorten kritisiert. Hauptverantwortlich für die schlechte Stimmung sei die neue Schulleiterin, die seit 2025 den Job macht. Sie sei nicht kritikfähig, wird ihr unter anderem vorgeworfen. Viele Lehrpersonen haben Angst, dass ihnen gekündigt wird. Die Roche ist einer der grössten Arbeitgeber im Kanton Zug. Jetzt baut er Stellen ab und das führt zu Kritik. Die SVP betitelt es als «Das Märchen vom Fachkräftemangel und die Realität in Rotkreuz». Durch die Kürzung schicken wir langjährige Mitarbeiter zum RAF und in die Frühpension, teilt die Partei gegenüber der Luzerner Zeitung mit. Die Roche kontert, trotz dem Abbau haben wir immer noch momentan über 100 offene Stellen in der Schweiz.
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0: Liebe Lena, wie sieht es aus mit dem Wetter?
2: Hey, es sieht sonnig aus die nächsten paar Tage. Heute ohne ein Wölkchen am Himmel mit Maximaltemperaturen von 30 Grad. Und am Morgen sind ähnliche sommerhafte Temperaturen, auch dort 30 Grad und keine Wolken. Am Samstag sogar 31 Grad. Momentan bei uns auf dem Dreifach-Wettertag haben wir 17,5 Grad.
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0: Wow, also sind wir da wieder mal eine Woche nach der anderen. Es ist Donnerstag. Guten Morgen zusammen. Lena, wie wach bist
2: du? Hey, erstaunlich wach. Heute Morgen war es so hell. Ich habe gemeint, ich bin falsche Zeit aufgestanden.
0: Same, oh mein Gott. Ich bin heute aufgestanden mit einem Schock im Herzen, weil ich nur so mit einem Auge rausgeschaut habe und dann gesehen habe, dass es gefühlt mitten am Tag ist.
2: Gell? Es ist so hell.
0: Ja.
2: Es ist so krass.
0: Also ich habe wirklich gedacht, es ist irgendwie 7, 8, 9 und ich habe voll verpennt. Aber zum Glück sind wir rechtzeitig

0: Orion, hast du gerade gehört? Da auf dem Dreiwach mit der Lena und mir, der Lea. So ein schönes Lied, wenn du mich fragst, aber es ist Zeit für das beste Stück.
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0: Unser bestes Stück vom Tag heisst «Shy» und ist von 16 to 27. Der Track ist erst am 22. Mai rausgekommen. Der Song an sich gibt es aber schon. Er heisst «Mistake» und ist von «Lots of Hands». «Shy» besteht einfach aus der letzten 1 Minute 30 vom Song «Mistake». Zudem ist der Beat verlangsamt worden. Die Lyrics, die sind ebenfalls vom Song «Mistakes» übernommen worden. Es geht im Text höchstwahrscheinlich um eine Person, die selber verliebt ist, aber unglücklich ist. Und diese Person liebt aber dann jemand anderes und das kann sie dann aber nicht überbringen. So passt auch der Liedtitel «Shy», was auf Deutsch «Schüchtern» heisst, zum Song.

So tönt das Ganze dann ungefähr. Also ich würde den Song im Downtempo und Ambient zuordnen. Aber es hat auch Elemente vom Hyperpop drin. Denn die Stimme ist aufgepitcht worden und zudem hat es bewusst verzerrte Bass und Synths drin. Aber hören wir doch zusammen mal den ganzen Song.

0: Schei, von 16 to 27 hast du jetzt gerade gehört. Also ich habe wieder ein bisschen mehr meine innere Mitte gefunden nach dem Lied. Und falls du noch mehr wissen willst über den Song oder über die Person, die den Song veröffentlicht hat, dann kannst du sehr gerne unter dreifach.ch vorbeischauen auf unserer Internetseite oder auf Insta, dort verlinken wir es auch einmal.
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1: Liebe Lena, ich habe eine Frage an dich. Es geht jetzt um eine Beleidigung.
2: Oh.
1: Ja. Weißt du, wieso man Mimose sagt?
2: Nein, keine Ahnung.
1: Also, ich habe das nicht gewusst, aber anscheinend ist das so ein bisschen common knowledge. Und zwar ist Mimose eine Pflanze.
2: Ah, doch, das habe ich schon mal gehört.
1: Okay. Ich weiss jetzt nicht, ob wir vom Gleichen werden reden, aber die Mimose ist mega empfindlich, weil schon nach der kleinsten Berührung tut sie so zusammenklappen.
2: Oh mein Gott.
1: Und geht dann halt irgendwie erst Stunden später wieder auf. Und man sagt halt wie so, es braucht nur einen schrägen Blick an die Pflanze und sie tut sich schon so zusammenziehen.
2: Oh wow.
1: Und darum sagt man praktisch, dass eine Person hure empfindlich ist, weil eine Mimose auch hure empfindlich ist.
2: Das habe ich nicht gewusst.
1: Ich finde das so geflasht, dass das von dort kommt.
2: Ja.
1: Ich habe an alles gedacht. An
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0: Pressure and Light von Samba, Jean-Baptiste und Chloé Lestage, hast du gerade gehört. Und es ist unglaublich, aber schon wieder Zeit für die News. Für dich am Mikrofon die Lena und ich die Lea.
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2: In Fitznau ist Villa Kabelmatt ein beliebter Ort im Zentrum. 2021 hat die Gemeinde das Gebäude gekauft, damit es für die Öffentlichkeit erhalten bleibt. Jetzt wird die Gemeinde das Gebäude aber wieder verkaufen, wie Central Plus berichtet. Die Gemeinde teilt auf ihrer Webseite mit, dass es diesbezüglich gleich eine Abstimmung gäbe. Das Schulangebot Asyl vom Kanton Luzern ist für die Bildung und Förderung von Kindern und Jugendlichen mit einem Asylstatus zuständig. Jetzt gibt es aber schlechte Stimmung zwischen den Lehrpersonen und der Schulleitung. Laut der Luzerner Zeitung haben sich 53 Lehrpersonen beschwert. Hauptverantwortlich für die schlechte Stimmung sei die neue Schulleiterin, die seit 2025 den Job macht. Drosch ist einer der grössten Arbeitgeber im Kanton Zug. Jetzt baut er Stellen ab und das führt zu Kritik. Die SVP betitelt es als «Das Märchen vom Fachkräftemangel und die Realität in Ruckreuz». Durch die Kürzung schicken wir langjährige Mitarbeitende zum RAF oder in die Frühpension, teilt die Partei gegenüber der Luzerner Zeitung mit. Drosch kontert, trotz dem Abbau haben wir momentan immer noch über 100 Stellen offen in der Schweiz.
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0: Lena, gib mir bitte gute Nachrichten. Wie sieht es aus mit dem Wetter?
2: Hey, es ist im Fall fast langweilig, momentan mein Wetter anzusagen, weil es ist und bleibt sonnig. Etwas anderes sehen wir die nächsten paar Tage eigentlich nicht. Auch die Temperaturen bleiben stabil und hoch. Heute haben wir maximal 30 Grad, so auch morgen und am Samstag sogar 31 Grad. Momentan bei uns auf dem Dreifach Wetterdach haben wir fast 19 Grad.
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0: Lena, eine halbe Stunde ist vergangen. Von 1 bis 10. Wie wach bist du?
2: Hey, schon so 8, 9.
0: Wow, okay.
2: Ich bin voll da, voll wach. Du?
0: Ich muss sagen, so 7.
2: Das
0: gut gemeint 7.
2: Das ist einmal auf euch.
0: Ja, und ich hoffe, ihr seid auch mindestens auf einem 7.

0: Nicht im Teil.
1: Liebe Lena, ich hatte ein Hecht im Teich. Und zwar war es, dass ich ein Video gesehen habe auf TikTok. Auf Italienisch. Und ich persönlich kann kein Italienisch. Mhm. Dann habe ich meiner Kollegin geschrieben, die Italienerin ist, weil das Video ist darum gegangen, dass sie so Sprichwörter geratet hat vom Italienischen, wie cool sie die findet. Und das erste war Fatti, Fatti Furfo. Ich glaube, das ist jetzt einigermaßen okay ausgesprochen, hoffentlich.
2: Ich habe kein Italienisch, also wenn es falsch ist, ich habe nie gemerkt.
1: Anyways, schicke ich ihr das Video und ich sage ihr, hey, was heisst Fatti Furfo? Weil im Video sagt die Frau, es ist auf der Nummer 1 und dann sagt sie, ja, find selber raus. Und ich denke mir so, ja, also dann finde ich es halt selber raus. Frage ich halt jemanden, der Italienisch kann. Hä? Frage ich sie, ja, was heisst jetzt Fatti Furfo? Sie sagt mir einfach, find selber raus. Und ich schreibe ihr so, hä? Wieso will mir das denn keiner sagen? Weil ist es ein Schimpfwort? Ist es so schlimm? Und sie antwortet, ja, also nein, es heisst, find selber raus.
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0: der Field von Art School Girlfriend. Hast du gerade gelost?
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0: So, liebe Lena, und zwar nutze ich jetzt einfach ein bisschen aus, dass du PPE studierst.
2: Oha, nein, jetzt kommt der Druck.
0: Ich habe eine Frage an dich.
2: Ja.
0: Und zwar, wo, wenn du das könntest visualisieren, stellst du dir vor, dass deine Seele wohnt? In deinem Körper?
2: Also, in welchem Körperteil meinst du, oder so,
0: einfach allgemein? Oder wo sie allgemein für dich, wo ist die Seele?
2: Also ich bin ehrlich gesagt, muss ich ganz erst sagen, froh, dass du mich etwas fragst zu Philosophie, weil ich dachte, jetzt kommt irgendein Wirtschafts- oder Politik und ich habe schon Party gehabt. darum danke. Hey, das ist eine gute Frage. Ich glaube irgendwo im Kopf.
0: Im Kopf?
2: Oder, also ich habe jetzt gesagt, entweder Kopf oder Herz, aber ich glaube, ich höre ja wie eine eigene Stimme, wenn ich, nee, also weißt, wenn du denkst, hörst du wie die Stimme. Und ich habe das Gefühl, das ist ja irgendetwas, was vielleicht meine Seele ausmacht. Und wie es mich ausmacht.
0: Oh wow, das ist so schön gesagt. Geil,
2: für das habe ich Philosophie.
0: Wow. Ja.
2: Was hast denn du gesagt? Im Fuß.
0: ich stelle mir das tatsächlich irgendwie so ein bisschen vor wie die Chakra-Punkte. Dass es nicht nur so an einem Ort ist, sondern an mehreren Orten. Weil zum Beispiel, wenn du ertappt wirst, zum Beispiel bei irgendetwas und du so weißt, oh Scheiße, ja, dort habe ich Scheiße gebaut. Dann spürst du doch immer so ein Ziehen im Bauch.
2: Ja.
0: Und das ist ja wie auch deine, also für mich ist das wie auch deine Seele, die dich wie so sagt, so siehst, hast Scheiße gebaut, gell? Und darum habe ich wie so das Gefühl, das sind wie so Energiepunkte, so im ganzen Körper. Und ich glaube aber auch, dass wenn wir sterben, dass wir dann weitergehen. Also dass das dann so aus dem Körper rausgeht. Du?
2: Ja, doch, eigentlich auch. Ich finde die Vorstellung einfach traurig, dass du dann so, dann stirbst und nachher ist einfach fertig.
0: Same. Darum. Das habe ich keine Lust.
2: Nein, genau nicht.
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0: Success von der Chouchou hast du gerade gehört. Ja, und es ist unglaublich, aber schon wieder Zeit für die News.
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2: In Vitznau ist die Villa Kabelmatt ein beliebter Ort im Zentrum. 2021 hat die Gemeinde das Gebäude gekauft, damit es für die Öffentlichkeit erhalten bleibt. In der Villa wohnt eine 3-köpfige Familie mit einem Bed and Breakfast, einem regionalen Bioladen, einem Gartenkaffee und einem Wassersportverleih. Jetzt hat die Familie aber die Kündigung vom Mietvertrag bekommen. Die Gemeinde Vitznau will das Gebäude wieder verkaufen, wie Central Plus berichtet. Die Gemeinde teilt auf ihrer Webseite mit, dass es diesbezüglich gleich eine Abstimmung gäbe. Das Schulangebot Asyl vom Kanton Luzern ist für die Bildung und Förderung von Kindern und Jugendlichen mit einem Asylstatus zuständig. Jetzt gibt es aber schlechte Stimmung zwischen den Lehrpersonen und der Schulleitung. Laut der Luzerner Zeitung haben sich 53 Lehrpersonen beschwert. Das in einem Brief an die Dienststelle für Volksschulbildung. In dem haben sie die aktuellen Zustände bei den insgesamt 9 Standorten kritisiert. Hauptverantwortlich für die schlechte Stimmung sei die neue Schulleiterin, die seit 2025 den Job macht. Sie sei nicht kritikfähig und das wird ihr unter anderem vorgeworfen und viele Lehrpersonen haben Angst vor einer Kündigung. Die Roche ist eine der grössten Arbeitgeberinnen im Kanton Luzern. Jetzt baut sie Stellen ab und das führt zu Kritik. Die SVP betitelt es als «Das Märchen vom Fachkräftemangel und die Realität in Ruckreuz». Durch die Kürzung schicken wir langjährige Mitarbeitende zum RAF und in die frühe Pension teilt die Partei gegenüber der Luzerner Zeitung mit. Die Roche kontert, trotz dem Abbau haben wir momentan immer noch über 100 offene Stellen in der Schweiz.
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0: Lena, wie sieht es aus mit dem Wetter?
2: Hey, sonnig sieht es aus. Es ist und bleibt, ja, sonnig, wolkenlos. Zumindest heute und auch morgen. Wir haben beides mal 30 Grad. Am Samstag kommen wir zwar ein bisschen die Wolken zurück, aber auch dort haben wir noch 31 Grad. Momentan bei uns auf dem 3-fach Wetterdach haben wir fast 20 Grad.
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0: 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Hast du gerade gehört von der Slow Moon? Also ich finde, das ist einfach ein schönes Lied. Aber jetzt ist Zeit für etwas anderes. Und zwar hören wir etwas von einer anderen Sendung. Es gibt nämlich noch mehr, wie einfach nur das Dreifach.
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1: In Fitznau ist die Villa Kappelmatt ein beliebter Ort im Zentrum. 2021 hat die Gemeinde das Gebäude gekauft, damit es für die Öffentlichkeit erhalten bleibt. Jetzt will sie aber das Gebäude wieder verkaufen, wie Central Plus berichtet. Die Gemeinde teilt auf ihrer Webseite mit, dass diesbezüglich gleich eine Abstimmung käme. Das Schulangebot Asyl vom Kanton Luzern ist für die Bildung und Förderung von Kindern und Jugendlichen mit dem Asylstatus zuständig. Jetzt gibt es aber schlechte Stimmung zwischen den Lehrpersonen und der Schulleitung. Laut der Luzerner Zeitung haben sich 53 Lehrpersonen beschwert, hauptverantwortlich für die schlechte Stimmung sei die neue Schulleiterin, die seit 2025 den Job macht. Die Roche ist einer der grössten Arbeitgeber im Kanton Zug. Jetzt baut er Stellen ab, das führt zu Kritik. Die SVP betitelt es als das Märchen vom Fachkräftemangel und die Realität in der Ukraine. Durch die Kürzung schicken wir langjährige Mitarbeitende zum RAF und in die Frühpension, teilt die Partei gegenüber der Luzerner Zeitung mit. Trotz kontert, trotz dem Abbau haben wir momentan immer noch über 100 Stellen offen in der Schweiz.
2: Liebe
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1: Ja, sag's doch mal.
2: Liebe Lena, wie sieht's das mit dem Wetter?
1: Hey, bist du so gespannt, dass ich es gerade vorher schon sagen wollte? Aber das Wetter lässt im Fall wirklich auf Freude schliessen. Es ist sonnig und es bleibt sonnig. Eigentlich gleich wie schon gestern haben wir auch heute 30 Grad und strahlenden Sonnenschein und so auch morgen auch dort 30 Grad. Am Samstag sogar mit 31 Grad. Dort kommen aber langsam die Wolken ein bisschen zurück. Momentan bei uns auf dem dreifachen Wetterdach haben wir sogar schon ein bisschen mehr als 20 Grad.
2: Wow!
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0: Blue Carpet von Manic Pixies. Hast du gerade gehört? Du hörst gerade dreifach auf dem Dreifach für dich am Mikrofon Lena und ich Lea.
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0: Liebe Lena, es ist Zeit für Fact oder Fake.
2: Ja, ich freue mich.
0: Das ist unsere Rubrik, wo wir einmal einen Fakt haben oder vielleicht ist es auch ein Fake-Fakt. Und die andere Person muss herausfinden, ob es stimmt oder nicht. So, mein Fakt für dich ist, hast du dich schon mal gefragt, wie hoch Bienen können fliegen?
2: Nein!
0: Ich habe mich das schon mal gefragt. Und zwar, Bienen können bis zu 3000 Meter hoch fliegen, stimmt das oder nicht?
2: 3000? Das ist hure hoch. Ich sage, es stimmt nicht.
0: Doch.
2: Mann!
0: Also es kommt natürlich auf die Art der Bienen an. Mhm. Ich habe es jetzt allgemein genommen, beziehungsweise weltweit, aber es gibt auch im Himalaya-Gebirge Bienen und die sind auch dort hochgekommen mit ihren Flügeln tatsächlich.
2: Wow. Von dem her. Jetzt hat sie aber aufgetragen und
0: ja, Bienen können bis zu 3000 Meter hochfliegen. Und deshalb bestauben auch Bienen zum Beispiel immer noch Hochhaus, immer noch irgendwelche Pflänzchen.
2: Ah, das macht ja echt Sinn, ja. Mhm. Ja, nicht gewusst.
0: Tja, jetzt weisst du es.
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0: Das war Sailor Moon von Glitch Baby. Für dich am Mikrofon die Lena und ich die Lea, da beim Dreifach auf dem Dreifach.
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0: Ja, liebe Lena.
2: Hä?
0: Was ist nochmal die Voliere? Kannst du mir das nochmal ein bisschen in Erinnerung rufen?
2: Die Voliere ist ein Büvette, wo direkt am Vierwaldstättersee steht, und zwar beim Inseli. Und dort kannst du etwas trinken oder eben auch zum Mittag essen. Und es ist mega cool. Es lohnt sich. Es sind mega feine Getränke, finde ich persönlich.
0: Wow. Und dann habe ich sogar noch eine sehr gute Nachricht, falls du jetzt findest, boah, vielleicht sollte ich dort mal vorbeischauen, weil das Dreifach tut einfach täglich. Ja, Leute, täglich das Mittagessen verlosen, und alles, was du machen musst, ist dich melden. Also so einfach war es noch nie, um ein gratis Mittagessen abstauben. Du kannst uns gerne anrufen unter 041 417 0077. Schreibst uns auf Instagram ein DM, falls du keine Lust hast zum Reden. I get it. Aber ja, hol dir das Essen, Alter.
2: Hey, weil heute gibt es mega Feins.
0: Mhm. Was gibt es denn heute?
2: Hey, heute gibt es zuerst Salat zur Vorspeise. Bio-Salat sogar von einem Bauernhof aus der Nähe. Und dann, ich finde ja, der Donnerstag hat allgemein immer das beste Essen, weil sie machen immer Gratino-Donnerstag. Und ich habe ja mega gerne Teigwaren, und dann gibt es immer Teigwaren. Und heute gibt es auch Penne mit Zwiebeln, Tomatensauce, Peperoni, Fenchel, Oliven und frischem Basilikum.
0: Boah, heftig. So richtig so Pasta alla Nonna.
2: Ja.
0: Also an eurer Stelle würde ich mich melden. Aber ja. Wir müssen schauen, wo wir bleiben, Leute.
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0: das war jetzt irgendwie ein bisschen abrupt zu Ende gewesen, aber El Pardo Freestyle hast du gerade gehört von Untitled Halo. Und ja, genauso abrupt ist jetzt auch wieder Zeit für die News.
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2: In Vitznau ist die Villa Kappelmatt ein beliebter Ort im Zentrum. 2021 hat die Gemeinde das Gebäude gekauft, damit sie für die Öffentlichkeit erhalten bleibt. In der Villa wohnt momentan eine dreiköpfige Familie mit einem Bed and Breakfast, einem regionalen Bioladen, einem Gartenkaffee und einem Wassersportverleih. Jetzt hat die Familie aber die Kündigung vom Mietvertrag bekommen. Die Gemeinde Vitznau will das Gebäude wieder verkaufen, wie Central Plus berichtet. Die Gemeinde stellt auf ihrer Webseite mit, dass diesbezüglich gleich eine Abstimmung käme. Das Schulangebot Asyl vom Kanton Luzern ist für die Bildung und Förderung von Kindern und Jugendlichen mit einem Asylstatus zuständig. Jetzt gibt es aber schlechte Stimmung zwischen den Lehrpersonen und der Schulleitung. Laut der Luzerner Zeitung haben sich 53 Lehrpersonen beschwert, das in einem Brief an die Dienststelle für Volksschulbildung. In dem haben sie die aktuellen Zustände bei den insgesamt 9 Standorten kritisiert. Hauptverantwortlich für die schlechte Stimmung sei die neue Schulleiterin, die seit 2025 den Job macht. Sie sei nicht kritikfähig, wird ihr unter anderem vorgeworfen. Viele Lehrpersonen haben Angst vor einer Rückkündigung. Drosch ist einer der grössten Arbeitgeber im Kanton Zug. Jetzt baut er Stellen ab und das führt zu Kritik. Die SVP betitelt es als «Das Märchen vom Fachkräftemangel und die Realität in Rotkreuz». Durch diese Kürzungen schicke ich mir langjährige Mitarbeitende zum RAF oder in die frühe Pension, teilt die Partei gegenüber der Luzerner Zeitung mit. Drosch kontert, trotz dem Abbau haben wir momentan immer noch über 100 offene Stellen in der Schweiz.
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0: Liebe Lena, wie sieht es aus mit dem Wetter?
2: Hey, es ist fast langweilig, über das Wetter zu erzählen. Es ist und bleibt sonnig und warm.
0: Yay!
2: Sommertemperaturen hat uns wirklich voll erreicht. Wir haben 30 Grad heute, auch morgen und am Samstag sogar 31 Grad, das immer unterstützt von wolkenlosem Himmel. Am Samstag kommen wir dann aber langsam vereinzelte Wolken wieder zurück, aber eben auch dort noch genug warm. Momentan auf dem Dreifach-Wetterdach haben wir fast 21 Grad.
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0: Liebe Lena, wir sind jetzt seit dem 7. da. Ja. Es ist, kann ich vorlesen? Ja, fast 9. Wie geht's dir?
2: Hey, gut. Ich bin immer noch voll wach. Ich würde jetzt wirklich sagen, jetzt ist nicht zwischen 8 und 9, ich glaube, jetzt ist wirklich ein 9.
0: Bei wow.
2: Dir? Bist du von deinem 7. schon aufgestiegen?
0: Ich bin schon auch aufgeschrieben, ja. Geschrieben. ja, aber ich würde immer noch sagen, es 8. Ich bin einfach so grundsätzlich müde. Weil einfach, weißt du, das Wetter ist so heiß. Ich würde einfach nur rausliegen, Augen schliessen, Sonne geniessen. Aber ja, dazu später mehr.

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0: Lena ist für uns heute Morgen durch die Zeitungen durchgestöbert und hat ein bisschen geschaut, was sie da so für komische Sachen gefunden hat. Liebe Lena, auf was können wir uns in der Presseschau denn freuen?
1: Hey, ich habe vor allem einen Artikel gefunden, der meine Aufmerksamkeit voll auf sich gezogen hat. Es geht nämlich genau um etwas, das jetzt natürlich alle interessiert bei diesem schönen warmen Wetter. Und zwar um eine Badewiese. Oder eben eigentlich nicht die Badewiese, weil man dort nicht drauf liegen darf. In Cham. Und weil ich aus Cham und danach finde, das ist wirklich ein Artikel wert.
0: Ja, das finde ich auch. Und ich freue mich schon auf später. Also bleibt unbedingt dran, um zu hören, was Lena da genau herausgefunden hat und was es ja damit auf sich hat. Und das hörst du nämlich gerade nach einem Song. Also bleibt unbedingt dran.
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0: Unglaublich, das war 17 von Sophia Kennedy und jetzt ist es Zeit für die Presseschau. Für dich am Mikrofon die Lena und ich, die Lea, hier auf dem Dreiwach.
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3: OMG, heute dürfen wir ja wirklich gar nicht mehr. Genau das hörst du momentan im Villette Park in Cham von Menschen, die sonst kein Problem haben in ihrem Leben. Es gibt dort nämlich eine ganze Tafel mit Verbot. Man darf nicht picknicken, nicht baden, nicht auf der Wiese liegen und nicht von dort aus mit irgendeinem Boot oder einem Stand-Up-Paddle ins Wasser steigen. Und das gibt mega viel Kritik und auf Facebook geht es darum voll ab. Ich kenne den Villette Park aus meiner Kindheit. Schade, was sie jetzt aus dem machen, schreibt eine. Ja, Vreni, ich kenne den Villette Park im Fall aus meiner Kindheit. Und weißt du was? Dort hat man im Fall noch nie auf die Wiese liegen. Und im Fall dort baden ist auch nicht so geil. Hast du schon mal gemacht? Nein. Ja, weil dort hat es alles nur scharfe Steifer zum rein- und rauskommen. Also verpasst du im Fall nichts. Eine andere schreibt, dass sie noch nie gesehen hat, wie eine Unwohnung hinterlassen worden ist. Und dass sie immer dort mit ihren Kindern picknicken ist und die dort auch dann gespielt haben. Hey Christine! Du bist in dem Fall noch nie am Sonntagmorgen durch den Villette Park gelaufen. Übrigens ist die ehemalige Villa ein relativ teures Restaurant. Also, dass die nicht so Bock haben, dass deine Gofen vor ihrem Teller durchsäckeln, checke ich jetzt irgendwie auch noch. Hingegen weiss der Thomas nicht ganz, was ein Picknick ist. Ist es jetzt schon Picknicken, wenn ich meinen Äpfel auf der Wiese esse? Also mein persönlicher Favorit ist aber die eine, die geschrieben hat, ein Schild, was man darf, wäre einfacher. Tja, also falls dir der Villette Park nichts sagt und du jetzt denkst, Alter, das sind ja schon hündlich Zielverbot und die sind schon ziemlich scheiße. Hey, 20 Meter von dem Park entfernt gibt es im Fall eine mega grosse Wiese, wo man anlegen darf, picknicken kann und sogar mega gut kann gehen baden, weil es dort einen Einstieg hat und sogar zwei Floss. Und falls dir dort zu viele Leute hat, dann kannst du auch einfach in die Body. Die ist vom Villette Park nämlich 5 Minuten entfernt, zu Fuss und das auch noch gratis. Aber hey, man kann sich ja einfach auf die eine Wiese fokussieren, auf die man jetzt halt eben nicht flicken. Nicht nur ich, sondern auch gemeint Cham versteht das Problem nicht ganz. Das Schild mit dem Verbot, das das Ganze auslöst, gibt es nämlich schon seit 2005.
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1: In Vitznau ist die Villa Kappelmatt ein beliebter Ort im Zentrum. 2021 hat die Gemeinde das Gebäude gekauft, damit es für die Öffentlichkeit erhalten bleibt. Jetzt will die Gemeinde aber wieder verkaufen, wie Central Plus berichtet. Die Gemeinde teilt auf ihrer Webseite mit, dass diesbezüglich gleich eine Abstimmung käme. Das Schulangebot Asyl vom Kanton Luzern ist für die Bildung und Förderung von Kindern und Jugendlichen mit einem Asylstatus zuständig. Jetzt gibt es aber schlechte Stimmung zwischen den Lehrpersonen und der Schulleitung. Laut der Luzerner Zeitung haben 53 Lehrpersonen sich beschwert. Hauptverantwortlich für die schlechte Stimmung sei die neue Schulleiterin, die seit 2025 den Job macht. Die Roche ist einer der grössten Arbeitgeber im Kanton Zug. Jetzt baut er Stellen ab und das führt zu Kritik. Die SVP betitelt es als «das Märchen vom Fachkräftemangel und die Realität in Rotkreuz». Durch die Kürzung schicken wir langjährige Mitarbeitende zum RAF und in die Frühpension teilt die Partei gegenüber der Luzerner Zeitung mit. Die Roche kontert, trotz dem Abbau hat man momentan immer noch über 100 Stellen offen in der Schweiz.
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2: Liebe Lena, wie sieht es aus mit dem Wetter?
1: Hey, es sieht sonnig aus, es ist und bleibt genau das. Sonnig die nächsten paar Tage und mit maximalen Temperaturen von 30 Grad geht es auch weiter. Morgen, also eben einerseits heute, morgen, aber auch am Samstag, dort haben wir sogar 31 Grad Maximaltemperaturen. Also wir können uns auf ein sonniges Wochenende freuen. Heute oder beziehungsweise momentan gerade auf dem Dreifach-Wettertag haben wir etwas mehr als 21 Grad.
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Unser bestes Stück vom Tag heisst «Shy» und ist von 16 to 27. Der Track ist erst am 22. Mai rausgekommen. Der Song an sich gibt es schon, er heisst «Mistake» und ist von «Lots of Hands». «Shy» besteht einfach aus den letzten 1 Minute 30 vom Song und der Beat ist verlangsamt worden. Hören wir doch mal schnell rein.

Der Lyrics ist ebenfalls vom Song «Mistake» übernommen worden und es geht im Text höchstwahrscheinlich um eine Person, die selber mit sich unglücklich ist und diese Person liebt höchstwahrscheinlich eine andere Person, aber kann das nicht überbringen. Und so passt der Liedtitel auch «Shy», was auf Deutsch «Schüchtern» heisst, zum Song. Ich würde den Song im Downtempo Ambient zuordnen. Ich würde aber auch sagen, es hat Elemente vom Hyperpop drin, denn die Stimme ist aufgepitcht worden und zudem hat es bewusst verzerrte Bass und Synths drin. Hören wir doch mal gemeinsam das ganze Lied.

0: Das war es, Shy von 16 to 27. Falls du noch mehr darüber wissen willst, dann kannst du einfach aufs Internet gehen und dreifach.ch eingeben. Dann kommst du nämlich auf unsere Webseite. Und dort hat es unter anderem zu diesem Lied einen Blog und natürlich zu ganz vielen anderen Sachen auch. Es lohnt sich.
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1: Es ist Zeit für unser allerliebste Lieblingsbeschäftigung, und zwar Guilty Pleasure. Bei Guilty Pleasure geht es darum.
2: Sorry,
1: das
2: ist
1: doch cool. Ich war gerade voll im Moment. Anyways.
2: Das war wirklich cool.
1: Genau, beim Guilty Pleasure geht es darum, dass wir einander etwas erzählen, was wir machen und was wir eigentlich wissen, irgendwie, entweder ist es nicht gut, dass wir es machen, oder es ist uns einfach peinlich. Und die andere Person wird dann daraufhin judged und bekommt das Urteil, ob der Guilty Pleasure fair ist oder nicht. Und heute hat Lena für uns ein Guilty Pleasure erzählt.
2: Hey, es ist etwas, was mir mega peinlich ist, dass ich das mache. Und ich mache es immer nur, wenn ich merke, so meine Haare werden mir langsam zu lang. Und ich weiss, du hast viel, viel längere Haare als ich, und darum vielleicht kannst du es auch nachvollziehen. Ich fange so häufig an, mit meinen Haaren rumzuspielen, weil sie jetzt einfach so in einer guten Länge sind, dass du so schnell deine Haare kannst, so die Spitze anlangen. Und es hat teilweise ein Ausmaß, wo mir so peinlich ist, weil ich fange einfach irgendwo an zu zöpfeln. Aber nur so, nicht meine ganzen Haare. Nur so, ich kann so eine Strähne und nachher so zöpfeln. Oder ich tue sie so eindrehen um den Finger herum, und ich habe das in der Kante schon immer gemacht. Und stell dir, und weißt du, es ist nicht so ein bisschen, sondern ich mache das voll, also wirklich, als wäre niemand herum. Und bin dann so meine Haare voll eindrehen, so die eine Hälfte oder so. Stell dir vor, du bist irgendeine Lehrperson und vor dir hockt eine 20-Jährige, die einfach ihre Haare so am Umspielen ist. Und wirklich, ich mache das teilweise auch in den Vorlesungen in der Uni. Fange ich plötzlich so an zu zöpfeln, oder wenn ich mit jemandem rede oder so. Und ich merke es teilweise gar nicht, weil es einfach so automatisch passiert. Aber es ist mir so peinlich.
1: Okay. Also, look. Ich judge dich nicht, weil ich finde das null peinlich. Aber als Person, die wirklich Aare hat. Aare, Digga. Ich habe Aare die Haare. Ja, fix.
2: Was?
1: Ich wollte sagen, ich habe Haare. Und zwar bis über den Arsch. Und das macht deine Haare kaputt, im Fall, wenn du mit denen so rumspielst. Das judge ich.
2: Okay.
1: Es ist wirklich nicht gut für deine Haare, weil umso mehr du daran rumspielst, umso mehr. Ja, du hast sie einfach reiben, und die Friction, die macht Spliss, und dann brechen sie unten ab. Dementsprechend, ich tue halt nie mit meinen Haaren spielen, und meine Mutter, die macht das immer, wenn sie neben mir chillt, dann sag schon fast vergewaltigt sie meine Haare und spielt dann da um, tut das eindrehen, und ich hasse das. Ich muss ihr jedes Mal sagen, lass mich in Ruhe. Ich habe das nicht gerne, aber sie findet es einfach. Ja, entspannend.
2: Ja, es ist mega cool. Ich finde es entspannend, und ich so ein bisschen zöpfle. Ich mache dann so einen Knopf drin, das finde ich auch cool. Die öffnet sich nachher
1: das
2: immer wieder selber.
1: Das macht sie dir auch. Ich denke, meine Mami, mach es mit deinen eigenen Haaren. Aber ja, nein, sorry. Ich judge dich nicht wegen dem. Ich judge dich nur, weil deine Haare kaputt gehen.
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2: In Fitznau ist die Villa Kabelmatt, ein beliebter Ort im Zentrum. 2021 hat die Gemeinde das Gebäude gekauft, damit es für die Öffentlichkeit erhalten bleibt. In der Villa wohnt eine dreiköpfige Familie mit einem Bed and Breakfast, einem regionalen Bioladen und einem Gartenkaffee und einem Wassersportverleih. Jetzt hat die Familie aber eine Kündigung von mir.
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1: Das ist ein bisschen eskaliert, das tut mir leid. Ah, mein Bauch. Sag etwas, ich weiß es nicht.
2: Hey, ich bin gerade auf dem falschen Wetter. ja, heute ist und bleibt sonnig. Wir haben Maximaltemperaturen von 30 Grad, so auch morgen. Am Samstag sogar 31 Grad. Dort kommen wir aber ein bisschen die Wolken zurück. Momentan auf dem Dreifachwettertag haben wir sogar schon 22 Grad. Es wird immer, immer wärmer.
1: Toll.
2: Ja, ist cool.
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2: Es ist noch lange nicht 10 Uhr.
1: Hä? Irgendetwas ist komisch, ich weiß auch nicht. Aber wir hören jetzt noch ein bisschen Musik und dann probieren wir nochmal die News zu sprechen.
2: Das mal klappt's.

0: Habits and Patterns von der Lorraine James und der Tirza. Hast du gerade gehört? Und für dich am Mikrofon einmal die Lena und ich, die Lea, da wie dreifach auf dem Dreifach. Und jetzt ist es Zeit für das letzte Mal News.
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2: In Fitznau ist Villa Kappelmatt ein beliebter Ort im Zentrum. 2021 hat die Gemeinde das Gebäude gekauft, damit es für die Öffentlichkeit erhalten bleibt. In der Villa wohnt eine dreiköpfige Familie mit einem Bed and Breakfast, einem regionalen Bioladen, einem Gartenkaffee und einem Wassersportverleih. Jetzt hat die Familie aber Kündigung vom Mietvertrag bekommen. Die Gemeinde Fitznau will das Gebäude wieder verkaufen, wie Central Plus berichtet. Die Gemeinde teilt auf ihrer Webseite mit, dass es diesbezüglich gleich eine Abstimmung gäbe. Das Schulangebot Asyl vom Kanton Luzern ist für die Bildung und Förderung von Kindern und Jugendlichen mit einem Asylstatus zuständig. Jetzt gibt es schlechte Stimmung zwischen den Lehrpersonen und der Schulleitung. Laut der Luzerner Zeitung haben sich 53 Lehrpersonen beschwert, das in einem Brief an die Dienststelle für Volksschulbildung. In dem haben sie die aktuelle Zustand bei den insgesamt 9 Standorten kritisiert. Hauptverantwortlich für die schlechte Stimmung sei die neue Schulleiterin, die seit 2025 den Job macht. Sie sei nicht kritikfähig, wird ihr unter anderem vorgeworfen. Viele Lehrpersonen haben Angst, dass ihnen gekündigt wird. Drosch ist einer der grössten Arbeitgeber im Kanton Zug. Jetzt baut er Stellen ab und das führt zu Kritik. Die SVP betitelt es als «Das Märchen vom Fachkräftemangel und die Realität in Ruckreuz». Dort kürzig schicken wir langjährige Mitarbeitende zum RAF oder in die Frühpensionierung. Teilt die Partei gegenüber der Luzerner Zeitung mit. Drosch kontert, trotz dem Abbau haben wir momentan immer noch über 100 offene Stellen in der Schweiz.
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0: Liebe Lena, wie sieht es aus mit dem Wetter?
2: Hey, es ist und bleibt sonnig. Heute haben wir Maximaltemperaturen von 30 Grad und genauso sonnig geht es morgen weiter, ebenfalls mit 30 Grad. Am Samstag sogar 31 Grad, also wir können uns auf sonnige nächste Tage freuen. Momentan auf dem dreifachen Wetterdach haben wir ein bisschen mehr als 23 Grad.
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0: Leute, das war es auch schon. Wir haben den ganzen Morgen jetzt zusammen aufwachen und ich hoffe ja, dass ihr jetzt wach sind und den sonnigen Tag könnt geniessen könnt. Ja, liebe Grüße von mir und einen schönen Tag. Ade zusammen.
2: Schön gesagt.
0: Danke.

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0: Clary Berry, Alex Consani, hast du gerade gehört hier auf Radio Dreifach. Es ist Mittagsinfo-Time. Jetzt ist nämlich 3 vor 12.
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0: Gestern Vormittag hat das Kriens auf dem Dach der neuen Pilatus-Arena angefangen zu brennen. Sie ist erst im Oktober aufgegangen und hat Platz für 4'500 Buchende. Das schreibt Zentral Plus. Zum Glück konnte das Feuer schnell wieder gelöscht werden. Heute soll in der Pilatus-Arena nämlich ein Handballspiel stattfinden. Die Arena ist ausverkauft. Trotz Brand kann das Spiel wie geplant stattfinden. Die AutofahrerInnen in der Zentralschweiz ernten viel Kritik. Die Polizei hat über mehrere Wochen beobachtet und kontrolliert, so die LZ. Viele Autofahrerinnen waren am Handy oder haben telefoniert ohne Gegensprechanlage. Präventionsarbeit wird bereits gemacht, die Resultate sind für die Polizei aber enttäuschend. In Rotenburg gibt es bald mehr Nextbikes. Ab dem 1. Juni soll es 4 weitere Standorte geben, bisher hat es nur einen gegeben. Die Nextbikes bieten Alternativen für den öffentlichen Verkehr und sollen auch die Anschlüsse in Rotenburg entlasten. Außerdem kann es einem dazu motivieren, weniger das Auto zu nehmen, das schreibt Zentral Plus. Wenn du in Rotenburg wohnst, sind die ersten 30 Minuten vor Nextbike-Fahrt immer gratis.
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0: Ja, ich glaube, mittlerweile haben wir uns daran gewöhnt. Das Wetter ist geil und es bleibt einfach so. Also, heute und morgen haben wir beide mal 30 Grad, purer Sonnenschein wirklich. Du kannst eigentlich nichts anderes erwarten. Es sieht doch etwas langweilig aus, wenn man da auf den Wetterbericht schaut, aber schlussendlich ist es nice. Jetzt gerade auf dem Dreifach-Wetterdach haben wir schon 26 Grad. 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
0: Ja, für die nächsten 1,5 Stunden bin ich, Nina, hier für dich hinter dem Mikrofon in unserer Mittagsinfo. Du hörst alles von guter Musik bis kleinen Snippets aus unserem Leben oder deinem Leben vielleicht auch. Who knows? Es wird spannend. Bleib dran. Ich begleite dich durch die Mittagspause.
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0: Mango Dog mit Astronaut war das hier im Mittagsinfo. Das ist ein richtig nicer Song. Jetzt kommen wir aber zu einem, wo der beste Song ist, nämlich unser bestes Stück vom Tag.
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0: 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Unser bestes Stück vom Tag, das heisst Shy und es ist von 16 to 27. Der Track, der ist am 22. Mai rausgekommen, also jetzt schon ein paar Tage her. Und der Song an sich gibt es eigentlich auch schon. Er heisst nämlich Mistake und ist von Lots of Hands. Shy besteht einfach aus den letzten 1,5 Minuten von dem Song Mistake und der Beat ist verlangsamt worden.

nämlich die Lyrics, die sind auch übernommen worden von dem Song «Mistake». Und das, im Text geht es eigentlich auch so ein bisschen darum, dass eine Person, die selber mit sich unglücklich ist, sich irgendwie so mit dem beschäftigen muss und dass die Person auch eigentlich eine andere Person liebt, aber nicht das kann überbringen. So, keine Ahnung, die Feelings kommen irgendwie nicht über oder ist schwierig. So passt auch der Liedtitel «Shy». Macht voll Sinn. Ich glaube, da kannst du dich vielleicht sogar damit identifizieren. Irgendwie einmal schon. Und das heisst nämlich auf Deutsch «Schüch». Und das passt halt dann zum Song. Ich finde, der Song, der gehört so ein bisschen zum Downtempo, Ambient. Und ich würde sagen, es hat auch Elemente vom Hyperpop drin, was richtig nice Mischung ist. Und die Stimme ist so mega aufgepitcht worden. Und es hat bewusst verzerrte Bass und Synths drin. Ich würde sagen, wir hören jetzt rein in unser bestes Stück vom Tag. 16 to 27 mit «Shy».

0: 16 to 27 mit Scheiß, das ist unser bestes Stück vom Tag. Und irgendwie, der Song wiederholt sich mega oft, aber ich finde es geil, weil es catcht einem irgendwie so. Also es bringt mich fast so ein bisschen in eine Hypnose, habe ich fast das Gefühl. Das ist richtig nice. Und ich finde, ich habe das manchmal auch, wenn ich so Songs höre, so ein Teil finde ich richtig krass. Und 16 to 27 hat das genommen, der ein Teil von dem anderen Song, Mistake, und hat den zu einem neuen Song gemacht. Und das finde ich eigentlich eine richtig geile Idee. Das ist unser bestes Stück vom Tag.
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0: Es ist jetzt Viertel ab 12 Uhr, du hörst die Mittagsinfo mit mir, der Nina. Als nächstes hörst du Speech the Bell mit Wayward.

0: Rebe mit Mandame una señal. Also ich würde sagen, über mein Spanisch sollte man nicht reden. Das ist nicht sonderlich gut. Ich werde aber jetzt über etwas anderes reden, nämlich darüber, dass ich jetzt schon seit mehreren Jahren in einer WG wohne. Und ich finde, in jeder WG gibt es immer so ein bisschen Schandflecken oder so ein bisschen etwas, wo man nicht darüber redet.
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0: Ich wohne jetzt seit über 2 Jahren in der gleichen WG. Und wir sind erst das Dritte. Und es gibt so ein paar Sachen in jeder WG. Ich habe das Gefühl, mit denen hat einfach so niemand etwas zu tun. Kennst du das? Weißt du, so, sie sind da, aber alle finden so, nein, das ist nicht von mir. So. Und die Mitbewohnerin findet, ja, das ist aber auch nicht von mir. Und dann ist es wie so von niemandem und es ist einfach dort. Und wir haben zum Beispiel so etwas in unserer WG, nämlich eine Pflanze, die schon sehr lange tot ist. Und die, wenn man der so ankommt, dann rieseln es immer so Blätter. Also es liegen so überall bei unserer Stube Blätter umeinander. Aber es ist halt einfach so. Niemand kümmert sich darum. Sie gehört jetzt echt zum WG. So. Oder auch so random Sachen, die irgendjemand mal hat mitgebracht hat. Und die stehen jetzt einfach um und jeder ist so, hä, what the fuck? Und du checkst locker gar nicht mehr, dass die dort rumstehen. Bis mal so jemand einlatscht und die Person ist so, hä, was ist das, verdammt fun und so. Und bist so, ah, crazy, das existiert ja noch. Und ich finde, das Schlimmste ist der Kühlschrank, weil dort passiert es nämlich auch, seien wir ehrlich. So, du kochst irgendetwas, oder, also natürlich bist du nie du so, aber sicher jemand von den Mitbewohnern kocht etwas und dann ist es einfach im Kühlschrank und niemand kümmert sich darum. Niemand hat etwas damit zu tun, bis man dann so ein paar Wochen später Schimmel entdeckt und dann musst du etwas machen. Ja, ich weiss, ich bin nicht die Einzige mit dem. Es klingt zwar jetzt, als wäre meine Wege mega nasty, aber ich glaube, es geht noch recht vielen so ihr Wege. Vielleicht irgendwann haben wir unseren Shit together.
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0: Never Goodbye mit Meme, hast du gehört, hier Mittagsinfo. Und es ist crazy, es ist einfach schon eine halbe Stunde durch jetzt. Mit dir geht es immer so schnell. Es ist schon wieder Zeit, dass du updated wirst, was so in und um Luzern läuft.
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0: Gestern Vormittag hat das Kriens auf dem Dach vor der neuen Pilatus Arena angefangen brennen. Sie ist erst im Oktober aufgegangen und hat Platz für 4'500 Besuchende. Das schreibt Central Plus. Zum Glück konnte das Feuer schnell wieder gelöscht werden. Heute soll in der Pilatus Arena nämlich ein Handballspiel stattfinden. Die Arena ist ausverkauft. Trotz Brand kann das Spiel wie geplant stattfinden. Die Autofahrerinnen in der Zentralschweiz ernten viel Kritik. Die Polizei hat über mehrere Wochen beobachtet und kontrolliert, so die LZ. Viele Autofahrerinnen waren am Handy oder haben telefoniert ohne Gegensprechanlage. Präventionsarbeit wird bereits gemacht, die Resultate sind für die Polizei aber enttäuschend. In Rotenburg gibt es bald mehr Nextbikes. Ab dem 1. Juni soll es 4 weitere Standorte geben, bisher hat es nur einen gegeben. Nextbikes bieten eine Alternative für den öffentlichen Verkehr und sollen die Anschlüsse in Rotenburg entlasten. Außerdem kann es einem dazu motivieren, weniger das Auto zu nehmen, das schreibt Central Plus.
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0: Es ist fast ein langweilig. Das Wetter ist gut. Ich glaube, wir haben uns jetzt mittlerweile daran gewöhnt. Die Sonne scheint und es bleibt auch so. Heute und morgen haben wir Temperaturen von 30 Grad. Perfektes Badewetter. Jetzt gerade auf dem Dreifach-Wetterdach haben wir 26 Grad.
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0: Southpaw heisst der Song und der ist von Lancer. Und in der Presseshow hörst du jetzt, was Lena heute ganz früh am Morgen gefunden hat in den Medien. Und zwar geht es darum, dass sie eine Gruppe gefunden hat von Boomer, die sich nerven über Sachen, die eigentlich gar nicht so schlimm sind.
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3: OMG, heute dürfen wir ja wirklich gar nicht mehr. Genau das hörst du momentan im Villette Park in Cham von Menschen, die sonst kein Problem haben in ihrem Leben. Es gibt dort nämlich eine ganze Tafel mit Verbot. Man darf nicht picknicken, nicht baden, nicht auf der Wiese liegen und nicht von dort aus mit irgendeinem Boot oder einem Stand-Up-Paddle ins Wasser steigen. Und das gibt mega viel Kritik und auf Facebook geht es darum voll ab. Ich kenne den Villette Park aus meiner Kindheit. Schade, was sie jetzt aus dem machen, schreibt eine. Ja, Vreni, ich kenne den Villette Park im Fall aus meiner Kindheit. Und weißt du was? Dort hat man im Fall noch nie auf die Wiese liegen. Und im Fall dort baden ist auch nicht so geil. Hast du schon mal gemacht? Nein. Ja, weil dort hat es alles nur scharfe Steifer zum rein- und rauskommen. Also verpasst es im Fall nichts. Eine andere schreibt, dass sie noch nie gesehen hat, wie eine Unwohnung hinterlassen worden ist. Und dass sie immer dort mit ihren Kindern picknicken ist und die dort auch dann gespielt haben. Hey Christine, du bist in dem Fall noch nie am Sonntagmorgen durch den Villette Park gelaufen. Übrigens ist die ehemalige Villa ein relativ teures Restaurant. Also, dass die nicht so Bock haben, dass deine Gaufen vor ihrem Teller durchsäckeln, checke ich jetzt irgendwie auch noch. Hingegen weiss der Thomas nicht ganz, was ein Picknick ist. Ist es jetzt schon Picknicken, wenn ich meinen Äpfel auf der Wiese esse? Also mein persönlicher Favorit ist ja aber die eine, die geschrieben hat, ein Schild, was man darf, wäre einfacher. Tja, also falls dir der Villette Park nichts sagt und du jetzt denkst, Alter, das sind ja schon hündlich Zielverbot und die sind schon ziemlich scheiße. Hey, 20 Meter von dem Park entfernt gibt es im Fall eine mega grosse Wiese, wo man anlegen, picknicken kann und sogar mega gut kann gehen baden, weil es dort einen Einstieg hat und sogar zwei Floss. Und falls dir dort zu viele Leute hat, dann kannst du auch einfach in die Body. Die ist vom Villette Park nämlich 5 Minuten entfernt, zu Fuß und das auch noch gratis. Aber hey, man kann sich ja einfach auf die eine Wiese fokussieren, auf die man jetzt halt eben nicht flicken. Nicht nur ich, sondern auch die Gemeinde Cham versteht das Problem nicht ganz. Das Schild mit dem Verbot, das das Ganze auslöst, gibt es nämlich schon seit 2005.
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0: Mal wieder viel Lärm um nichts hier in der Presseshow. Aber ich würde sagen, so die Kommentare sind schon noch recht unterhaltsam. Lohnt sich sicher, mal kurz auf Facebook zu schauen, was die Leute so schreiben. Jetzt geht es hier aber weiter mit guter Musik. Semiotic Sakura featuring Faye mit Cloudwalker.

0: Scooby ist das gsi. Und jetzt erzähle ich dir, was sonst noch so im Dreifach läuft. Es gibt nämlich ganz viel bei uns zu entdecken, auf unserer Webseite unter anderem.
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0: Es ist wieder Zeit, um in den Ausgang zu gehen, tanzen und einfach so ein bisschen wild gehen. Und für diejenigen von uns, wo der klassische Ausgang langsam nicht mehr so der Vibe ist, gibt es jetzt immer mehr Angebote durch den Tag. Eines von diesen Angeboten sind Daydances. Bei Daydances geht es genau um das, was der Name schon sagt, nämlich ums Tanzen durch den Tag. Ja, wer hätte es gedacht? Die meisten von denen finden draussen statt. Und genau über so einen Daydance hast du gestern in der Stosszeit mehr erfahren. Die Milou und Lena haben nämlich dürfen mit dem Dario reden. Der ist dabei bei der Organisation des Sunlab Festival. Er hat ihnen erzählt, um was es bei diesem Festival geht und was ein bisschen der Vibe ist.
2: Dass es nur gute Vibes gibt, also an so einer Day-Veranstaltung soll es gutes Wetter sein, coole Leute, feine Drinks, feines Essen und einfach ein Zusammenkommen sein von Leuten, die man vielleicht auch schon länger nicht mehr gesehen hat, wo man wieder neue Leute kennenlernen kann. Ich glaube, um das geht es auch, so Day-Dances, dass man eine gute Zeit kann haben mit den Leuten, die dort sind, mit den Freunden, die dort sind.
0: Das klingt sehr fun. Neue Leute kennenlernen, tanzen, das klingt eigentlich wirklich perfekt für einen tollen Sommer. Alles, was du über Sunlab musst wissen, das kannst du jetzt nachhören auf dreifach.ch unter Stosszeit. Es lohnt sich.
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0: Second Choice heisst der nächste Song.

0: Organ Tapes mit Gun to the World ist das. Hier in Mittagsinfo für dich hinter dem Mikrofon bin ich Nina. Es ist ein wunderschöner Donnerstag und jetzt ist es nämlich 3:43. Das heisst, es ist wieder Zeit für die Nachrichten.
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0: Gestern Vormittag hat es in Kriens auf dem Dach der neuen Pilatus Arena angefangen zu brennen. Sie ist erst im Oktober aufgegangen und hat Platz für 4'500 Besuchende. Das schreibt Zentralplus. Zum Glück konnte das Feuer schnell wieder gelöscht werden. Wo die Feuerwehr eingetroffen ist, haben sich Privatpersonen und Polizeipatrouillen schon darum gekümmert. Heute soll in der Pilatus Arena ein Handballspiel stattfinden. Die Arena ist ausverkauft. Trotz Brand kann das Spiel wie geplant stattfinden. Die Ermittlungen zur Brandursache sind am Laufen. Die AutofahrerInnen in der Zentralschweiz ernten viel Kritik. Die Polizei hat über mehrere Wochen beobachtet und kontrolliert, so die LZ. Was ihnen dabei aufgefallen ist, ist nicht nur positiv gewesen. Viele AutofahrerInnen waren am Handy oder haben telefoniert ohne Gegensprechanlage. 27 Personen sind jetzt angezeigt worden und müssen vielleicht ihren Führerschein abgeben. Weitere 430 Personen haben einen Buss bekommen. Präventionsarbeit wird bereits gemacht, die Resultate sind für die Polizei aber enttäuschend. In Rotenburg gibt es bald mehr Nextbikes. Ab dem 1. Juni soll es 4 weitere Standorte geben, bisher hat es nur einen gegeben. Die Nextbikes bieten Alternativen für öffentlichen Verkehr und sollen auch die Anschlüsse in Rotenburg entlasten. Außerdem kann es einen dazu motivieren, weniger das Auto zu nehmen. Das schreibt Zentralplus. Wenn du in Rotenburg wohnst, sind die ersten 30 Minuten vor Nextbike-Fahrt immer gratis.
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0: Schon am Morgen hatten wir heute über 20 Grad und es geht steil weiter. Heute steigen Temperaturen an bis zu 30 Grad. Morgen ist es genau so und es hat sehr, sehr wenig Wolken bis am Samstag, wo dann vielleicht mal ein Wölkchen sich zeigt. Warm bleibt es aber in den nächsten paar Tagen. Jetzt gerade auf dem Dreifach-Wetterdach haben wir knapp 27 Grad.
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0: Noch eine halbe Stunde geht es hier weiter in Mittagsinfo mit mir, der Nina. Der nächste Song, den du jetzt hörst, der heisst Pools und ist von Ricky Jiggs.

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0: Once mit West hast du da gerade gehört, in Mittagsinfo. Und es ist jetzt vielleicht das Ende von deiner Mittagspause. Wir gehen jetzt aber an Anfang von diesem Jahrhundert für unseren Klassiker vor Woche.
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0: Unser Klassiker von der Woche, das ist von einem Artist namens Betty Swan. Und das Album heisst Betty Swan, also iconic, einfach nach sich selber benannt. Es ist rausgekommen, eben wie gesagt, am Anfang von unserem Jahrhundert, nämlich im Januar 2004, am 1. Januar. Und Betty Swan ist aus den USA.

als Mitglied der Fans ins Rampenlicht gekommen. Und der Betty Swan, ihr Musikstil, bewegt sich so zwischen Soul, Country Soul und R&B. In den Songs ist es oft um Liebe, Herzschmerz, stille Sehnsucht oder auch emotionale Aussichtslosigkeit gegangen. Leider ist der durchbrechende Erfolg nie so wirklich gekommen für Betty Swan. Und 1980 war sogar ihr letzter öffentlicher Auftritt gewesen. In dem gleichen Jahr ist nämlich ihr Ehemann und Manager George Barton gestorben. Gleich hat aber ihre Musik noch mega Wellen geschlagen und wir hören sie sogar noch heute hier in unserem Klassiker vor Wochen. In einem Song von dem Album Betty Swan hören wir jetzt rein. Der Song, der heisst «Traces».

0: Traces von Betty Swan. Das ist ein Song aus unserem Klassiker vor Wochen, einem Album, das nach der Künstlerin benannt ist, nämlich Betty Swan heisst das Album. Und in diesem Song geht es irgendwie so um Sachen, die man findet, randomly manchmal noch so von Ex-Beziehungspersonen. So, und irgendwie tut es dann ein bisschen weh in diesem Moment, aber irgendwie ist es ja auch mega schön, weil es sind eben so Traces of Love, oder? Man kann sich dann wieder so erinnern, so, ah ja, das ist mal passiert und irgendwie ist es Teil der Geschichte so, und es ist voll cute. Und ich habe das Gefühl, wenn du das nächste Mal irgendwie so einen Ring findest oder so irgendetwas, wo du von einer Ex-Beziehungsperson bekommen hast, dann kannst du dich vielleicht ein bisschen weniger allein fühlen, wenn du diesen Song anmachst, Betty Swan mit Traces aus unserem Klassiker vor Wochen.
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0: Oh, sorry. Fast Viertel ab eins ist es jetzt. Die Mittagsinfo geht gar nicht mehr so lang, aber gute Musik, die gibt es immer im Dreifach. Nichts mehr ist echt traumlos. Hörst du was nächstes?

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0: Louis of a Man mit Highway, hast du gerade gehört, featuring Empress Of. Ich finde, das ist ein richtig geiler Song zum Tanzen. Und das macht man ja jetzt wieder ein bisschen mehr so. Der Frühling kommt, der Sommer ist da eigentlich, basically. Und ich komme dann auch immer so ein bisschen aus meinem Grandma-Lifestyle wieder raus. Ich tue sonst nämlich immer nur daheim häkeln und etwas kochen und so. Sorry. Aber ein treuer Begleiter, der bleibt mir im ganzen Jahr für meinen Grandma-Lifestyle. Und über den erzähle ich dir jetzt. 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
0: Ja, vor ein paar Jahren habe ich mir nämlich so ein Einkaufswagen gekauft. So eins, das so die Grossis immer dabei hat. Das kennst du sicher. Das sieht man immer so. Die Grossis haben aber die cutesten, mit so Töpfli und so. Meine ist halt ein bisschen langweilig, echt grau. Aber ich muss sagen, ich bin auch mega geschämt worden in meinem Umfeld für den. Also meine Mitbewohnerin zum Beispiel, die hat einfach konsequent nicht mehr mit mir einkaufen mit dem. Sie hat gesagt, sie sieht man safe nie mit dem in der Stadt. Und das finde ich Loki frech. Aber ich muss sagen, es hat sich jetzt auch geändert. Sie ist nämlich jetzt obsessed. Gestern gerade waren wir mit dem unterwegs gewesen in der Stadt. Und ich schwöre, ich durfte keine einzige Sekunde hinter mir herziehen. Sie hat es immer machen. Und es sieht auch so funny aus. Ich muss dann immer so 10'000 Fotos machen. Die werden alle zu WhatsApp-Stickers. Aber es ist echt ein Vibe. Weil das Ding ist, du musst nicht mehr jeden Tag einkaufen, das heisst, du sparst Geld. Es macht das Einkaufen echt viel chilliger. Und ich finde es, keine Ahnung, das ist echt die Freude in meinem Leben, aber ich finde es sehr herzig, wenn die Grossis einem so anlächeln. So, weißt du, wenn du so merkst, sie haben richtig Sympathie für dich irgendwie. Und sie solidarisieren sich mit dir. Oder du solidarisierst dich eigentlich eher mit ihnen. Aber ich finde es auf jeden Fall cute. Ich finde wirklich, jeder sollte so einen haben. Also überzeug deine Friends und Lovers. Ich freue mich darauf, wenn ich die Wägele irgendwann überall in der Stadt sehe.
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0: Der nächste Song heisst «Ce soir».
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0: Smoke heisst der Song. Es ist jetzt 2:30. Du hörst die Mittagsinfo mit mir, der Nina.
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0: Gestern Vormittag hat es in Kriens auf dem Dach vor der neuen Pilatus Arena angefangen zu brennen. Sie ist erst im Oktober aufgegangen und hat Platz für 4'500 Besuchende. Das schreibt Central Plus. Zum Glück konnte das Feuer schnell wieder gelöscht werden. Heute soll in der Pilatus Arena nämlich ein Handballspiel stattfinden. Die Arena ist ausverkauft. Trotz Brand kann das Spiel wie geplant stattfinden. Die Autofahrerinnen in der Zentralschweiz ernten viel Kritik. Die Polizei hat über mehrere Wochen beobachtet und kontrolliert, so die LZ. Viele Autofahrerinnen waren am Handy oder haben telefoniert ohne Gegensprechanlage. Präventionsarbeit wird bereits gemacht, die Resultate sind für die Polizei aber gleich enttäuschend. In Rotenburg gibt es bald mehr Nextbikes. Ab dem 1. Juni soll es 4 weitere Standorte geben. Bisher hat es nur einen gegeben. Nextbikes bieten Alternativen für öffentlichen Verkehr und sollen auch die Anschlüsse in Rotenburg entlasten. Außerdem kann es einen dazu motivieren, weniger das Auto zu nehmen. Das schreibt Central Plus.
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0: Wir hatten zwar in den letzten Jahren viel 4 Tage und lange Wochenende, aber heute würde sich Loki noch mal eignen, um einfach ein bisschen früher frei zu machen. Weil das Wetter ist wirklich super. Es wird heute 30 Grad, morgen wird es schon wieder 30 Grad. Also wirklich, wenn du nicht musst arbeiten, dann lass es sein, würde ich dir sagen. Und jetzt gerade auf dem Dreifach-Wetterdach haben wir 28 Grad.
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0: Für die letzten 1,5 Stunden hast du hier die Mittagsinfo gehört mit mir, der Nina. Es hat wie immer riesig viel Spass gemacht. Jetzt kommt Musik und heute Abend hörst du noch die Stosszeit. Das wird sicher auch wieder fun. Der nächste Song heisst «Ein Lamm ist ein Schaf, bis es eins ist».

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0: I did some lines at a party, hast du gerade gehört. Es ist 3 vor 5 Uhr und das heisst Zeit für deine News.
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0: Ein deutsches Unternehmen ist von Cyberkriminellen gehackt worden. Betroffen sind unter anderem Schweizer SchulfotografInnen und ihre KundInnen. Luzerner Zeitung schreibt, dass der Hack gravierende Folgen hat für die Schweiz, weil viele professionelle FotografInnen vor allem im Bereich Kindergarten und Primarschule die Plattform benutzen. Die HackerInnen drohen jetzt an, die Kinderbilder im Darknet zu veröffentlichen. Die Betroffenen sind bereits darüber informiert worden. Aktuell arbeitet ein spezialisiertes IT-Forensikunternehmen den Vorfall in Deutschland auf. In Rotenburg wird künftig das Angebot für den Veloverleih ausgeweitet. Am nächsten Montag sollen an 5 Standorten Velos von Nextbike angeboten werden. Das Angebot soll der Bevölkerung den Alltag erleichtern und Fahrten innerhalb der Gemeinde und der Umgebung ermöglichen. Die Nutzung der Nextbikes ist während der ersten 30 Minuten für EinwohnerInnen von Rotenburg sogar gratis. Und das nicht nur in Rotenburg. Das Gratis-Angebot gilt auch für Sursee, Stans und Luzern. In einer Medienmitteilung sagt die Gemeinde, dass der Bevölkerung damit ein Nextbike Bike-Angebot für die Region geschenkt wird. Im Pilatusmarkt zu Kriens wird es zukünftig eine Rossmann-Filiale geben. Wie die Luzerner Zeitung berichtet, hat die Eröffnung heute stattgefunden und das mit einer Spendeaktion für die Krebsliga Schweiz. Zukünftig werden 15 Personen in der Filiale arbeiten und über 430'000 Quadratmeter Produkte aus dem Bereich Pflege und Gesundheit anbieten.
2: Ausfallmeldung zur S7 nach Luzern.
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0: Nina, wie wird das Wetter die nächsten paar Tage?
3: Ja, ich glaube, du orange ist schon. Es wird gut. Das ist eigentlich, ändert sich genau nichts im Vergleich zu den letzten paar Tagen. Es bleibt sonnig. Heute haben wir eine Höchsttemperatur von 30 Grad, wo wir jetzt eigentlich schon wieder fast auf dem absteigenden Ast sind. Und morgen wird es nochmal 30 Grad, richtig geil, am Samstag schon wieder. Also es ist wirklich eigentlich recht langweilig, was da abgeht. Jetzt gerade auf dem Dreifach-Wetterdach haben wir auch 30 Grad. Crazy.
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0: Es ist jetzt Punkt 5, das heisst, du bist in der Stosszeit gelandet. Nina und ich begleiten dich durch deinen Feierabend. Jetzt gerade hörst du den Song «Centro Alt».

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0: Heartstrings war das gerade. Es ist 10:05. Du bist in der Stosszeit mit der Nina und mir, der Flavia. Und jetzt hörst du unser bestes Stück vom Tag.
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0: Unser bestes Stück vom Tag heisst «Shy» und ist von 16 to 27. Der Track ist am 22. Mai rausgekommen. Der Song an sich gibt es eigentlich aber schon. Er heisst «Mistake» und ist von «Lots of Hands». «Shy» besteht einfach aus den letzten 1,5 Minuten vom Song «Mistake». Dazu kommt noch, dass der Beat etwas verlangsamt wurde. Die Lyrics ist ebenfalls vom Song «Mistake» übernommen worden. Es geht im Text höchstwahrscheinlich um eine Person,

0: Shy von 16 to 27 hast du gerade gehört. Das ist unser bestes Stück vom Tag. Wenn dir der Song gerade irgendwie zugesprochen hat, dann findest du auf unserer Webseite dreifach.ch noch mehr Infos zu 16 to 27 und zum Song Shy.
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0: vier Schlampen von Bangerfabrik und Barankok, hast du gerade gehört. Das ist bei uns ein Tinnitus im Dreifach, das heisst, der Song läuft mehrmals am Tag, weil er uns so gut gefällt. Es ist jetzt 20 ab 5 Uhr. Am Mikrofon für dich sind Nina und ich, die Flavia.
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0: Nina, wir sind ja beide nicht aus Luzern, wir sind da ein bisschen Imposters. Mm. Kennst du Etiswil?
2: Klar. Nein, Spaß. Nein, actually nicht, nein. Aber ich finde wirklich, eben, wir haben eine Ausrede. Vielleicht ist Etiswil huere berühmt und wir wissen es einfach nicht.
0: Ich glaube, bei Etiswil ist mega berühmt. Ich habe es auch nicht gekannt. Etiswil ist eine Gemeinde im, ich glaube, Luzerner Hinterland. Wirklich, sorry, wenn es falsch ist. In der Nähe von Willisau auf jeden Fall. Und Willisau ist für mich
2: crazy,
0: halt Hinterland.
2: Crazy.
0: Auf jeden Fall, wenn wir es beide nicht kennen, ich glaube, es wird Zeit, dass wir es kennenlernen, weil dort ist ein mega nice Festival, und zwar das Stimmenfestival.
2: Oh mein Gott, hey, mega wild.
0: Oh mein Gott, Nina,
2: let's go,
0: Etiswil. Etiswil ist um. Und dort sind zum Beispiel Artists wie Anna Kolom unterwegs.

0: insane Musik.
1: Wow, crazy. So schön. 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

0: Auch hier hast du gerade gehört, es ist 5:30, das heisst, es ist Zeit für deine Kurznews.
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0: Ein deutsches Unternehmen ist von Cyberkriminellen gehackt worden. Betroffen sind unter anderem Schweizer SchulfotografInnen. Die Hacker haben gravierende Folgen für die Schweiz ausgelöst, weil viele professionelle FotografInnen vor allem im Bereich Kindergarten und Primarschule die Plattform benutzen. Die HackerInnen drohen jetzt an, dass sie die Kinderbilder im Darknet veröffentlichen würden. Aktuell arbeitet ein spezialisiertes IT-Forensik-Unternehmen den Vorfall in Deutschland auf. In Rotenburg wird künftig das Angebot für den Veloverleih ausgeweitet. Am nächsten Montag sollen an 5 Standorten Velos von Nextbike angeboten werden. Das Angebot soll der Bevölkerung den Alltag erleichtern und Fahrten innerhalb der Gemeinde und der Umgebung ermöglichen. Die Nutzung der Nextbikes ist während der ersten 30 Minuten für EinwohnerInnen von Rotenburg sogar gratis. In einer Medienmitteilung sagt die Gemeinde, dass die Bevölkerung damit ein Nextbike-Angebot für die Region geschenkt wird. Im Pilatusmarkt in Kriens wird es zukünftig eine Rossmann-Filiale geben. Wie die Luzerner Zeitung berichtet, hat die Eröffnung heute stattgefunden und das mit einer Spendenaktion für die Krebsliga Schweiz. Zukünftig werden 15 Personen in der Filiale arbeiten und auf über 430 Quadratmeter Produkte aus dem Bereich Pflege und Gesundheit anbieten.
2: Ausfallmeldung zur S7 nach Luzern.
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0: Wie heute 30 Grad bleibt es auch die nächsten paar Tage. Bis am Sonntag können wir mit so hohen Temperaturen rechnen. Erst am Sonntag kann es dann leider wieder ein bisschen regnen. Nächste Woche wird es wieder ein bisschen kühler. Es wird ein bisschen abkühlen auf 20 Grad. Die Sonne sollte aber gleich noch durchdrücken. Aktuell auf dem 3-fach-Wettertag haben wir 29 Grad.
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0: Es ist jetzt dann gerade 5:30. Am Mikrofon begleitet dich Nina und ich, Flavia, durch den Feierabend. Du hörst jetzt den Song «Delusional». Oh,

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0: Cold Charlie von Car hast du gerade gehört. Es ist jetzt gerade 20 vor 6 Uhr. Am Mikrofon begleitet dich Nina. Und ich, Flavia, durch deinen Feierabend.
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0: Es hat 30 Grad gerade von aussen. Du kämpfst dich durch die Straße von Luzern, Schweißperlen auf der Stirn und plötzlich der Lichtblick. Eine Gelateria? Um was für eine? Du tauchst ein in eine Welt voller Pflanzen, Farben und mitten die verschiedensten Glassen.
2: Das erwartet dich bald in Luzern. Und dort geht nämlich eine neue Gelateria auf. Gelateria Orbicella heisst sie und verkauft Glas aus dem Schweizer Urgetreide Hafer. Gelateria Orbicella wird von Gelavena eröffnet. Die kennst du vielleicht sogar. Ihres Glas findest du nämlich schon jetzt an vielen Orten in der Schweiz. Zum Beispiel auch Arvoliere auf dem Inseli. Die Claudia Schildknecht von Gelavena ist bei uns im Studio vorbeigekommen und hat erzählt, wie es überhaupt zu Gelavena ist gekommen.
3: Wie jeden Sommer in den Gletschern oben. Verschiedene Gletscher, schweizweit, also teilweise auch also europaweit. Und im 2020 hatte ich so ein Schlüsselelement, wo ich mich gefragt habe, wieso gibt es keine Schweizer vegan, also pflanzliches Glasse, die auf Schweizer Urgetreide, Hafer in dem Sinne basiert. Und es ist oftmals Kokosnuss-Cashew. Und dann habe ich halt auch Research gemacht und es hat mich halt so genervt, dass ich dann die Firma aufgebaut habe.
2: Der Entstehen von Gelavena ist für Claudia aus einer Frustration gekommen. Für sie ist es ganz klar, dass wir verpflichtet dazu sind, der Welt so wenig Schaden wie möglich zuzufügen.
3: Ich glaube, in meinem Arbeiten allem ist so die Frage, wie können wir Sensibilisierung anbringen, aber auch Produkte evaluieren, die Qualität haben, mit einer Emissionsreduzierung. Also es geht um CO2. Und Kuhmilch hat halt einfach viel mehr CO2 wie pflanzliche Elemente. Und Hafer ist dort sehr tief. Also ich kann ja auch sagen, man macht Mandelmilch, aber das hat viel mehr Emissionen oder auch mehr Wasser, das es braucht. Und Hafer ist eigentlich ein Schweizer Urprodukt oder Urgetreide und dann sind wir eigentlich auf das zurückgekommen.
2: Und genau das Urprodukt verleiht der Glasse von Gelavena ihre Besonderheit und macht sie damit auch komplett vegan.
0: Eine rein vegane Gelateria ist eine Neuheit in der Schweiz und bald ein Bestandteil von Luzern. Mehr über die Neueröffnung hörst du jetzt gerade. Da in der Stosszeit hörst du jetzt den Song «Diaspora Baby».

0: Balbs von Sazi Shear hast du gerade gehört. Es ist 17:45 Uhr. Du bist in der Stosszeit mit der Nina und mir, der Flavia. Jetzt bist du gerade schwitzend beim Arbeiten oder bist vielleicht schon auf dem Weg zum Baden?
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0: Der Sommer ist da und passend dazu gibt es in Luzern bald eine neue Gelateria.
2: Nämlich eine Gelateria von der Firma Gela Vena, die bis jetzt noch keinen festen Standort hatte. Jetzt eröffnen sie aber im Juni eine Gelateria am Kaufmannweg 29. Das ist gerade beim Helvetiaplatz. Und über das bisherige Arbeiten von Gela Vena hat uns Claudia Schildknecht erzählt, die die vegane Haferglasse in der Schweiz initiiert hat.
3: Wir haben bis jetzt mit Velos geschafft, also so elektronische Cargo-Velos, die man aufklappen kann und die Glasse verkaufen. Und wir haben halt in den letzten 3 Jahren super viel Resonanz gehabt. Die Leute lieben unsere Glasse jetzt auch mal unabhängig, ob vegan bist oder nicht. Also viele sagen, das ist wirklich sehr gut. Es ist im Bereich von Manufaktur Süditalien, so Gelati.
2: Gela Vena ist also fast nichts anderes übrig geblieben, als ihr beliebte Glasse noch einfacher zugänglich zu machen. Und deswegen geht jetzt im Juni mit in Luzerner Neustadt Gelateria Orbicella auf. Und die wird nicht eine Gelateria wie jede andere.
3: Also es wird sehr farbig. Wir sind jetzt nicht so die Menschen, die in dem Corporate-Farbelement arbeiten, mit Beige und Grau und Weiß und Schwarz. Also das ist nicht so unser Ding. Wir arbeiten es immer oft mit Komplementärkontrast. Also jetzt wird es grün, Gift, rot.
2: Wichtig ist der Claudia, dass ihr Standort einen individuellen Charakter hat und er soll auch Bedeutung tragen.
3: In dieser Gelateria, sie wird Gelateria Orbicella heissen. Orbicella ist ein Genius von Korallen und wir werden eigentlich eine Brücke schaffen zu einer NGO in Curaçao, wo Korallen aufforstet in den Meer, weil es halt zum Absterben ist. Also wir probieren auch mit jedem Produkt, das wir evaluieren, nicht nur die Sensibilisierung und die Emissionsreduzierung, die wir anstreben, sondern auch wirklich so Partner, NGO, NPO weltweit, die ich halt auch persönlich kenne, zu aufbauen, wo man dann auch sagt, ein Teil vom Profit geht dorthin für Natur und Mensch am Schluss.
2: Es geht also nicht nur um Glasse bei der neuen Eröffnung von Gela Vena. Für das richtige Gelingen hat Gela Vena jetzt noch gerade auf Omnium ein Crowdfunding am Laufen. Im Juni kannst du dann die Gelateria aber ausgiebig kennenlernen. Bei der Eröffnungswoche, die sie geplant haben, sie machen nämlich nicht nur einen Tag für die Eröffnung, sondern eine ganze Woche. Das genaue Datum, das steht aber noch nicht fest.
0: Was aber feststeht, ist, dass Luzern jetzt richtig ready ist für den Sommer.
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0: Day One hast du gerade gehört. Es ist 3:45 und das heisst, es ist Zeit für deine Kurznews.
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0: Ein deutsches Unternehmen ist von Cyberkriminellen gehackt worden. Die Luzerner Zeitung schreibt, dass der Hack gravierende Folgen hat für die Schweiz, weil viele professionelle FotografInnen vor allem im Bereich Kindergarten und Primarschule die Plattform benutzen. Die HackerInnen drohen jetzt an, die Kinderbilder im Darknet zu veröffentlichen. Die Betroffenen sind bereits darüber informiert worden. Aktuell schaffen das spezialisierte IT-Forensik-Unternehmen den Vorfall in Deutschland auf. In Rotenburg wird künftig das Angebot für Veloverleih ausgeweitet. Ab dem nächsten Montag sollen an 5 Standorten Velos von Nextbike angeboten werden. Das Angebot soll der Bevölkerung den Alltag erleichtern und Fahrten innerhalb der Gemeinde und der Umgebung ermöglichen. Die Nutzung der Nextbikes ist während der ersten 30 Minuten für EinwohnerInnen von Rotenburg sogar gratis. Und das nicht nur in Rotenburg. Das Gratisangebot gilt auch für Sursee, Stans und Luzern. In einer Medienmitteilung sagt die Gemeinde, dass der Bevölkerung damit ein Nextbike-Angebot für die Region geschenkt werden soll. Im Pilatusmarkt Zkriens wird es künftig eine Rossmann-Filiale geben. Wie die Luzerner Zeitung berichtet, hat die Eröffnung heute stattgefunden. Und das mit einer Spendenaktion für die Krebsliga Schweiz. Zukünftig werden 15 Personen in der Filiale arbeiten und auf über 430 Quadratmeter Produkte aus dem Bereich Pflege und Gesundheit anbieten.
2: Ausfallmeldung zur S7 nach Luzern.
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0: Nina, wie wird das Wetter die nächsten paar Tage?
3: Also erst gerade mal Breaking News heute Abend. Es könnte zu einem kleinen Sommergewitter kommen. Vereinzelte Regenschauer, was auch immer das heisst. Es könnte einfach regnen. Who knows? Crazy. Wow. Dann schmeckt es so richtig geil auf der Straße. Morgen wird es aber dann wieder schön 30 Grad. Kein einziger Regentropfen in Sicht. Und am Samstag geht es gerade so weiter. Wunderschön. Jetzt gerade auf dem Dreifach Wetterdach haben wir 29 Grad.
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0: Es ist Punkt 6, du bist in der Stosszeit, durch deinen Feierabend begleitet dich Nina und ich. Flavia, du hörst jetzt den Song «Numbers».

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0: Es geht darum, wer würdest du, well, fucken?
1: Bangen?
0: Wer würdest du marryen?
1: Ja.
0: Wer würdest du sagen, tschick, tschick, fertig. Fertig mit dir.
1: Mega schön gesagt.
0: Danke. gut, ich tue dir jetzt drei Glasensorten hier vorstellen und du kannst mir dann deine Antworten sagen. Es wird, glaube ich, ein bisschen kontrovers vielleicht. Die erste Glasensorte ist ein Contender. Ich glaube, viele haben es liebes und andere n-n. Aber es hat gute Publicity, letzte Pistazien.
1: Mhm.
0: Okay. Okay, zweite ist Erdbeer.
1: Ja.
0: Und dann noch die gute alte, ich kann es nicht aussprechen, Stracciatella.
1: Wow, okay. Das wird, glaube ich, relativ einfach. Ich finde Stracciatella die schlimmste Glasensorte, die es gibt. Wer hat das erfunden? Wieso? Ja. Ich weiss, viele Leute werden das nicht verstehen, aber ich check nicht.
0: Krass.
1: Stracciatella, darum Kill.
0: Mm.
1: Dann gibt es noch Fuck und Mary. Ich finde, warte, Erdbeer und Pistazien.
0: Ja.
1: Oh, fuck. Erdbeer finde ich mega, mega basic.
0: Mm.
1: Schon fein da. Und Pistazien finde ich aber, glaube ich, noch ein bisschen mehr basic.
0: Wow, hä, crazy.
1: Ja, halt weg. Obwohl, nein, das ist mega random.
0: Wie fucky bist du denn?
1: Ich weiß auch nicht. Eigentlich gar nicht. Nein, eigentlich bin ich gerade mega an Scheiß am Jeppe. Ich finde es eigentlich gar nicht so. Ich habe mega gelogen gerade.
0: And that happens.
1: Ja.
0: Normalize lying.
1: Ich finde Erdbeer schon basic, aber Pistazien eigentlich gar nicht. Aber drum
0: Pistazien
1: ich...
0: ist eine Diva.
1: Ja. Und das Ding ist, ich bin auch ein Diva. Darum kann ich nicht mit Pistazien marryen.
0: Checky.
1: Ja, darum muss ich Pistazien wie einfach nur für eine Nacht. Dann können wir beide miteinander ein bisschen Diva sein und dann
0: hot.
1: Halt zusammen mit Erdbeeren halt für immer.
0: Oh, cute! Das ist schon herzig. Aber oder? Weißt du, ich möchte da noch kurz etwas in den Raum werfen. Und zwar, ich finde, wie alles verändert sich bis Pistazien, sobald man so in die Gelateria steht und die Person vor ihm so, bitte Eichhugle Pistacchio.
1: Oh mein Gott.
0: Sorry, aber dann immediate kill.
1: Ja.
0: Wirklich.
1: Check so fest. Ich glaube, Pistazien wäre auch mein Kill gewesen, wenn nicht Stracciatella dabei gewesen wäre.
0: Okay.
1: Ja. Was ist deine Meinung zu Stracciatella? Weil du hast recht offended.
0: Also keine Ahnung, ich finde, es so, geht immer.
1: Wow.
0: Also es ist wie so, es ist so ein bisschen mega neutral.
1: Mm.
0: Weißt du, so, es ist ein bisschen wie Fiordi Latte. So, ist jetzt nicht, du bist jetzt nicht so, wow, crazy, geilstes, craziest Glasse, das ich je gegessen habe, aber es ist halt echt basic und gut. Ja. Finde ich jetzt schon eine krasse Meinung von dir.
1: Ich finde, Fiordi Latte ist wirklich sehr, sehr geil.
0: Ja.
1: Stracciatella ist wirklich sehr, sehr unchillig. Aber krass, hey, krass. Meinungen gehen auseinander.
0: Genau.
1: Kann ich dich auch zurückfragen, was jetzt du würdest da Fuck, Mary, killen?
0: Ja, du darfst ausnahmsweise mal. Ich würde sagen, ich würde schon Stracciatella marryen. Sorry, the basic bitch kann marryen, weil love her. Erdbeere finde ich gar nicht geil, habe ich noch nie gerne gehabt.
1: Mm.
0: Ist das Problem als Veganerin, weil es ist halt meistens vegan und die anderen zwei nicht, aber egal. Kill her. Wow. Pistazien, ja, she's sexy. I agree.
1: Also du hast jetzt Pistazien in dem Fall einfach...
0: Ja, für mal eine Nacht kurz ausprobieren, ja.
1: Slay, wirklich.
0: Ein Schleck Sorry.
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0: Schmetterling, hast du gerade gehört, es ist 6:35 und das heisst, es ist Zeit für deine Kurznews.
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0: Ein deutsches Unternehmen ist von Cyberkriminellen gehackt worden. Die Luzerner Zeitung schreibt, dass der Hack gravierende Folgen hat für die Schweiz, weil viele professionelle FotografInnen, vor allem im Bereich Kindergarten und Primarschule, die Plattform benutzen. Die HackerInnen drohen jetzt an, die Kinderbilder im Darknet zu veröffentlichen. Die Betroffenen sind bereits darüber informiert worden. Aktuell arbeitet ein spezialisiertes IT-Forensik-Unternehmen daran, den Vorfall aufzuschaffen. In Rotenburg wird künftig das Angebot für den Veloverleih ausgeweitet. Ab dem nächsten Montag sollen an 5 Standorten Velos von Nextbike angeboten werden. Das Angebot soll der Bevölkerung den Alltag erleichtern und Fahrten innerhalb der Gemeinde und der Umgebung ermöglichen. Die Nutzung der Nextbikes ist während der ersten 30 Minuten für EinwohnerInnen von Rotenburg sogar gratis. In einer Medienmitteilung sagt die Gemeinde, dass der Bevölkerung damit ein Nextbike-Angebot für die Region geschenkt wird. Im Pilatusmarkt zu Kriens wird es künftig eine Rossmann-Filiale geben. Wie die Luzerner Zeitung berichtet, hat die Eröffnung heute stattgefunden und das mit einer Spendeaktion für die Krebsliga Schweiz. Zukünftig werden 15 Personen in der Filiale arbeiten und auf über 430 Quadratmeter Produkte aus dem Bereich Pflege und Gesundheit anbieten.
2: Ausfallmeldung zur S7 nach Luzern.
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0: Es sollte anscheinend jetzt gerade ein Sommergewitter geben. Zumindest jetzt bis am 9 Uhr besteht die Gefahr, dass es ein bisschen regnen kann. Eigentlich noch schön für das Wetter, das wir im Moment haben. Es bleibt nämlich 30 Grad bis am Samstag. Am Sonntag kommt es dann wieder regnen. Nächste Woche kühlt es relativ ab. Es wird am Donnerstag wieder 20 Grad kalt, warm, je nachdem wie man es schaut. Aktuell auf dem Dreifachwettertag haben wir 29 Grad.
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0: Es ist 6:30, du bist in der Stosszeit deiner Feierabendsendung. Nina und ich, Flavia, begleiten dich durch deinen Feierabend. Du hörst jetzt «Streaming Your Reality».

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0: Eto, hast du gerade gehört mit dem Track Ehrenteam. Es ist 3 vor 7 und das heisst, es ist Zeit für deine News.
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0: Ein deutsches Unternehmen ist von Cyberkriminellen gehackt worden. Die Luzerner Zeitung schreibt, dass der Hack gravierende Folgen hat für die Schweiz, weil viele professionelle FotografInnen vor allem im Bereich Kindergarten und Primarschule die Plattform benutzen. Die HackerInnen drohen jetzt an, die Kinderbilder im Darknet zu veröffentlichen. Die Betroffenen sind bereits darüber informiert worden. Aktuell arbeitet ein spezialisiertes IT-Forensik-Unternehmen daran, den Vorfall aufzuschaffen. In Rotenburg wird künftig das Angebot für den Veloverleih ausgeweitet. Ab dem nächsten Montag sollen an 5 Standorten Velos von Nextbike angeboten werden. Das Angebot soll der Bevölkerung den Alltag erleichtern und Fahrten innerhalb der Gemeinde und der Umgebung ermöglichen. Die Nutzung der Nextbikes ist während der ersten 30 Minuten für EinwohnerInnen von Rotenburg gratis. Und das nicht nur in Rotenburg. Das Gratisangebot gilt auch für Sursee, Stanz und Luzern. Im Pilatusmarkt zu Kriens wird es künftig eine Rossmann-Filiale geben. Wie die Luzerner Zeitung berichtet hat, hat die Eröffnung heute stattgefunden und das mit einer Spendenaktion für die Krebsliga Schweiz. Zukünftig werden 15 Personen in der Filiale arbeiten und auf über 430 Quadratmeter Produkte aus dem Bereich Pflege und Gesundheit anbieten.
2: Ausfallmeldung zur S7 nach Luzern.
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0: Nina, noch ein letztes Mal für heute. Was können wir vom Wetter erwarten?
3: Hey, das weiss ich Loki selber nicht so genau. Also es könnte sein, dass dort, wo du jetzt gerade bist, ein volles Sommergewitter gibt. Aber grundsätzlich ist das Wetter eigentlich einfach mega nice, wie es die letzten paar Wochen so war. Morgen wird es nämlich genau wieder so geil. Es wird 30 Grad, richtig schöner Sonnenschein. Und am Samstag geht es auch so weiter. Jetzt gerade auf dem Dreifach-Wetterdach haben wir 28 Grad.
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0: Es ist jetzt Punkt 7, das heisst, die Stosszeit ist fertig für heute. Nina und ich verabschieden uns. Aber im Radio Dreifach ist es natürlich noch nicht fertig. Es geht nämlich jetzt weiter mit dem Vokal, wo dich die Milou und ich, die Flavia, durch deine Ausgangsszene begleiten. Nina, wir verabschieden uns von dir.
3: Ciao.
0: Schönen Abend.
3: Hey, schön, hat mich gefreut.
0: Bye.
3: Bye.
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4: Ja, Flavia, du hast gar nicht Tschüss sagen. Du bist nämlich wieder da im Vekal. Bist du ready?
0: Hey. Ja, ich bin ready. Fuck ja, ich freue mich mega. Bist du ready?
4: Ich bin mega ready. Heute mal ein neues Duo da im Vekal, deiner Ausgangssendung. Vekal bedeutet übrigens Veranstaltungskalender. Mm. Falls du das noch nicht weißt, Flavia, auch neu für dich.
0: Danke vielmals.
4: Und ich würde sagen, wir gehen doch zuerst rein mit Musik, bis wir uns nachher durch den Konzertdschungel und den Ausgangsdschungel durchkämpfen. Und wir reden heute noch über das Pop-up in der Bakery. Ganze Stunde sind wir für dich da bis um 8 Uhr. Beste Musik und die besten Updates. Maybe von Aiden featuring Dark Sun.

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0: cute. New Balkan Folkwerk gespielt, zeitgenössische Tradition mit Weitblick. Zipte wirst du verzaubert von Violinen, Klarinetten, einem Hackbrett und noch viel mehr heute Abend im Jazz-Kantine-Club. Eintritt gibt es ab 15 Franken.
1: Für alle Metalheads unter uns habe ich heute Abend ganz ein anderes Programm. Im Sattel trifft nämlich Truck Fighters auf.
0: Progressive, groovy, stoner-influenced und melodic Hardrock kannst du heute Abend im Sattel hören. Ab 8:30 Uhr, Eintritt ab 38 Franken.
1: Hast du heute Abend schon etwas los und trotzdem Bock auf ein geiles Konzert? Keine Angst, wenn du deine Konzerte früh planen willst, dann bist du jetzt genau richtig, weil nächsten Freitag spielt Fräulein Luise.
2: Ich hab gesagt, dass ich bleib, dass du mir leid, ich wollt nicht, dass du weinst.
0: Cutie Schweizer Band, die in der Schüren Auftritt hat.
1: Das Konzert findet am 5. Juni statt im Konzerthaus Schür. Und wenn du noch mehr über die Band erfahren willst, dann kannst du auch auf Vekal gehen, auf radio3fach.ch. Dort haben wir nämlich auch schon mal ein Interview mit ihnen geführt. Nochmal am 5. Juni, Fräulein Luise im Konzerthaus Schür.
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1: Wenn du noch mehr wissen willst zum Ausgang und vielleicht auch zu einem Pop-up in der Bakery Bakery, dann bleib unbedingt dran. Ich würde sagen, dass wir die Motivation ein bisschen behalten können. Gehen wir rein mit Musik, die du ziemlich sicher kennst. Langsam eine Ikone, Ikimel, mit dem Song Keta und Krawall. Schön, lass ich zu.

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0: Phone Call von Digi Fay, den du hier gerade gehört hast. Wir haben auch schon 20 ab 7 gehabt. Du hörst dann den Vekal auf Radio Dreifach. Und jetzt tauchen wir aber ein bisschen ein in die Welt der veganen Bäckerei, nämlich die Bakery Bakery, die auch schon 2 Standorte hier in Luzern hat. Und genau dort passiert bald etwas.
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2: Du gehst gerne auf Flohmärkte und stöberst dich gerne durch Secondhand-Kleider durch. Und dazu trinkst du gerne Strawberry Matcha. Dann ist der Pop-up morgen Abend perfekt für dich.
0: Die vegane Bäckerei Bakery Bakery hat nämlich morgen zusammen mit Vintage Hunter einen Pop-up in Luzern. Wir haben mit der Saba vom Marketing geredet und von ihr wollen wissen, wie das die Idee hinter dem Pop-up entstanden ist.
3: Wir sind alle so um die, ich würde sagen, so zwischen 20 und 33 im Team. Und auch so. Und wir haben auch gesagt, so, okay, was wäre cool, was wollen wir sehen. Also, und haben wir alle gesagt, also Vintage-Kleider passt eigentlich mega gut zu uns. Und wir haben grosses Space.
0: Dann sind sie auf den Vintage Hunter gestossen und das Pop-up hat schon 2 Mal stattgefunden. Und bei den Leuten ist es mega gut angekommen. Jetzt findet es aber das erste Mal hier in Luzern statt. Und Saba findet, der Vintage Hunter passt perfekt zu ihrer Bäckerei.
3: Strawberry Matcha und Espresso Martinis und Kleider und so. Ich denke, es passt einfach gut zusammen vom vom Leuten, die kommen.
0: Saba findet auch, dass die Bakery Bakery gut zu Vintage-Kleidern passt wegen der Nachhaltigkeit. Sie schauen aber auch, was ihr Publikum sonst so macht. Und das ist eben Vintage-Shoppen. So können sie dann beides miteinander kombinieren.
3: Aber es ist ein bisschen so ein Mix. Also dort haben wir ja auch DJ, jetzt haben wir auch Wein dort am Abend. Wir machen das Konzept ein bisschen anders, machen es ein bisschen später am Tag. Aber eigentlich ist es mehr ein Community-Event für uns.
0: Und das ist der Bakery Bakery dort dabei wichtig.
3: Wir müssen einfach einen Ort kreieren, glaube ich, für unsere Community und um Leute zu kommen und mit seinen Freundinnen zusammen sein und eine gute Zeit haben und Musik hören. Wenn sie etwas schön finden, ist das auch gut, aber es ist nicht das Hauptziel.
0: Es sollte also ein Ort sein, wo man sich sammeln kann, wo nicht daheim ist oder nicht Schule. Und so sieht das Programm dann aus.
3: Es fährt 5 Jahre und dann ist es sicher sonnig und warm. So, ich sage Strawberry Matcha, das ist sicher super. Und einfach herkommen, sich anmelden, wäre auch nice. Dann wissen wir, wie viele Leute kommen. Also bis jetzt ist es etwa 300 Anmeldungen, aber man kann auch spontan vorbeikommen. Und dann gibt es noch einen Restock nach ein paar Stunden. Und dann würde ich sagen, so gegen das Abend spielt ja auch DJ, also eigentlich vom Fifi, aber spielt auch DJ. Und dann würde ich sagen, wir haben so Espresso Martinis, Wein, man kann auch draußen herhocken, dann kann man noch eine zweite Runde machen.
0: Es gibt also eine Mischung zwischen chilligem Flohmarkt, aber auch ein DJ ist vor Ort. Ich habe mich gefragt, wie ist denn so die Stimmung im Pop-up? Ist das mehr Club oder doch so cozy Flohmarkt?
3: Also kein Club. Einfach so cozy, Espresso Martinis, ein bisschen DJ. Gemütlich würde ich sagen, aber nicht boring.
0: Morgen Abend erwartet dich also in der Bakery Bakery einen gemütlichen Abend mit Getränken, Musik und guter Stimmung.
2: Und auch in der Zukunft wird es wieder so Events geben. Wie das die genau werden aussehen, das wissen wir noch nicht, aber wir munkeln, da ist etwas in Planung.
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0: Hotte Musik, auch mit dem Titel «Hot», ein sehr, sehr cozy und geiler Song zum bisschen mitdancen von der Carla, die du hier gerade gehört hast. Wir haben 10 vor 8 und wir stecken uns mit im Vekal innen. Bald müssen aber Flavio und ich in Ausgang. Und vielleicht willst du auch du in Ausgang und dann bist du jetzt genau richtig. Wir schauen nämlich ins Ausgangspanorama.
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0: Sobald heute Abend am 8. der Vekal fertig ist, dann kannst du direkt ins Neubad sprinten. Dort findet heute nämlich «Guten Abend» statt.
2: Du wirst von Menschen aus dem Neubad-Umfeld mit ihren Lieblingstönen beschallt. Heute mit Ida Fey für die Finissage von Rethink Textiles im Sali. Und das sogar gratis.
0: Hast du Bock auf eine Geburtstagsparty? Du hast aber kein Stier oder Zwilling in deinem Umfeld? Keine Sorge, im Treibhaus kannst du den Birthday von Alice und Asmin feiern. Wer sie sind, kein Plan, aber was ich weiss ist, dass es ein Banger-Party geben wird.
2: Next door am Freitag im Treibhaus ab 9 Uhr, Eintritt ab fucking 5 Franken. Das letzte Mal eröffnet das Rock seine Türen. Willst du noch einmal an Ort tanzen, wo du deine ersten Club-Erfahrungen gemacht hast, dann ist das deine Chance. Rock plus Final sollte keine normale Party werden. Ein letzter nostalgischer Rave und der Abschluss von einem Kapitel Luzerner Clubkultur. Morgen ab 11 Uhr, der Vorverkauf läuft anscheinend bereits auf Hochtouren.
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0: Und ich würde sagen, zum ein Club-Stimmung reingehen, lassen wir rein. Ein bisschen Musik. Fuckers, wo auch gerade sehr, sehr viel Auftritt hat. Ich glaube, letztens erst gerade in Amsterdam und jetzt auch noch in Deutschland. Musik zum bisschen dein Ass shaken. I like it like that.
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0: Love von Paxlim, wo du da gerade gehört hast. Wir haben nämlich Punkt 8. Der Vekal ist vorbei. Flavia hat sich gefreut.
1: Es hat mich mega gefreut, mit dir da den Vekal zu machen.
0: Es hat mich auch sehr gefreut, mit dir da aussen den Vekal zu machen und natürlich auch mit dir, Flavia. Ich würde aber sagen, wir machen jetzt einfach weiter mit Musik, weil so alles, was Ausgang angeht, bist du ja jetzt ready. Wegen dem, ja, der Vekal ist vorbei. Das ist Punkt 8. Schön, dass du zugelassen. Yo, DJ!
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